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1: Ich bin Hanna Messerschmidt. Die Sparpläne für die Krankenkassen haben es durch Bundestag und Bundesrat geschafft. Damit die Beiträge nicht weiter steigen, gibt's Einschnitte bei den Leistungen und zusätzliche Kosten für Versicherte. Auch das Heizungsgesetz ist beschlossene Sache. Öl- und Gasheizungen sollen weiter eingebaut werden können. Sein Krisenmanagement beim großen Stromausfall in Berlin fällt Kai Wegner auf die Füße. Der regierende Bürgermeister der Stadt hat seine Kandidatur für die Wahl im September zurückgezogen. Nach dem Stromausfall im Januar gab es immer wieder Unklarheiten darüber, was Wegner wann und wie gemacht hatte. In der spanischen Urlaubsregion Andalusien wütet ein heftiger Waldbrand. Mindestens 12 Menschen sind bereits gestorben. Einige von ihnen wurden in ihren Autos gefunden. Weitere Menschen werden noch vermisst. Auch Portugal und Frankreich hatten zuletzt mit Waldbränden zu kämpfen. Europameister Spanien gegen Vize-Weltmeister Frankreich. So sieht das erste Halbfinalspiel der Fußball-WM aus. Spanien hat sich im Viertelfinale mit 2:1 gegen Belgien durchgesetzt. Heute Abend steht dann das Duell England-Norwegen an. Morgen früh spielt Titelverteidiger Argentinien gegen die Schweiz.
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2: Heute wird es erneut sonnig, später ein paar Quellwolken. Im Südschwarzwald gibt es am Nachmittag vielleicht mal einen Regentropfen. 28 bis 33 Grad die Höchstwerte. Morgen einmal mehr reichlich Sonne, gepaart mit ein paar Schleier und Quellwolken. Höchsttemperatur in Oberschwaben 30 Grad, im Baselbiet sind 35 Grad drin. Und der Radio-Seefunk-Wettertrend für die ganze Heimat. Auch zum Start in die neue Woche viel Sonne und über 30 Grad.
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1: Ich bin Hanna Messerschmidt. Guten Morgen. Die Krankenkassenreform ist beschlossene Sache. Nach dem Bundestag hat auch der Bundesrat zugestimmt. Die Reform soll die gesetzlichen Krankenkassen entlasten, zum Nachteil von Patienten und Kliniken, so die Kritik. Vor der Sommerpause wurde auch noch das neue Heizungsgesetz verabschiedet. Berlins regierender Bürgermeister Kai Wegner tritt nicht nochmal an. Der CDU-Politiker hat seine Spitzenkandidatur für die Wahl im September zurückgezogen. Hintergrund ist die Debatte um Wegners Krisenmanagement beim großen Stromausfall in Berlin vor einem halben Jahr. Neuer CDU-Spitzenkandidat wird Finanz- und Kultursenator Stefan Evers. Wer mit dem Auto in Belgien unterwegs ist, muss wohl bald zahlen. Das Land will ab dem kommenden Jahr eine Straßenmaut für alle Autofahrer einführen. Die Jahresvignette gibt's dann ab 90 Euro. Kameras sollen die Kennzeichen kontrollieren, die Regionen und die EU müssen noch zustimmen. Auch Spanien hat den Sprung ins Halbfinale der Fußball-WM geschafft. Das Spiel gegen Belgien haben die Spanier mit 2:1 gewonnen. Im Halbfinale wartet Vize-Weltmeister Frankreich. Auch England und Norwegen wollen eine Runde weiter. Anpfiff für das vorletzte Viertelfinalspiel ist heute Abend 23 Uhr.
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2: Heute wird es erneut sonnig, später ein paar Quellwolken. Im Südschwarzwald gibt es am Nachmittag vielleicht mal einen Regentropfen. 28 bis 33 Grad die Höchstwerte. Morgen einmal mehr reichlich Sonne, gepaart mit ein paar Schleier und Quellwolken. Höchsttemperatur in Oberschwaben 30 Grad, im Baselbiet sind 35 Grad drin. Und der Radio-Seefunk-Wettertrend für die ganze Heimat. Auch zum Start in die neue Woche viel Sonne und über 30 Grad.
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1: Ich bin Hanna Messerschmidt. Guten Morgen. Die Sparpläne für die Krankenkassen haben es durch Bundestag und Bundesrat geschafft. Damit die Beiträge nicht weiter steigen, gibt's Einschnitte bei den Leistungen und zusätzliche Kosten für Versicherte. Auch das Heizungsgesetz ist beschlossene Sache. Öl- und Gasheizungen sollen weiter eingebaut werden können. Kaputt heißt künftig nicht mehr gleich neu kaufen. Der Bundesrat hat grünes Licht auf das neue Recht auf Reparatur gegeben. Wer ein kaputtes Smartphone oder eine defekte Waschmaschine hat, soll die Geräte künftig einfacher und zu einem fairen Preis reparieren lassen können. Dazu werden die Hersteller verpflichtet. Die nächste Hitzewelle in Deutschland steht an. Schon heute wird es wieder deutlich wärmer, vor allem im Süden und Westen. Bis zu 35 Grad werden erwartet. Und die Hitze zieht sich dann bis Dienstag erstmal weiter durch. Mit neuen Temperaturrekorden rechnet der DWD aber nicht. Europameister Spanien gegen Vize-Weltmeister Frankreich. So sieht das erste Halbfinalspiel der Fußball-WM aus. Spanien hat sich im Viertelfinale mit 2:1 gegen Belgien durchgesetzt. Heute Abend steht dann das Duell England-Norwegen an. Morgen früh spielt Titelverteidiger Argentinien gegen die Schweiz.
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2: Heute wird es erneut sonnig, später ein paar Quellwolken. Im Südschwarzwald gibt es am Nachmittag vielleicht mal einen Regentropfen. 28 bis 33 Grad die Höchstwerte. Morgen einmal mehr reichlich Sonne, gepaart mit ein paar Schleier und Quellwolken. Höchsttemperatur in Oberschwaben 30 Grad, im Baselbiet sind 35 Grad drin. Und der Radioseefunk-Wettertrend für die ganze Heimat. Auch zum Start in die neue Woche viel Sonne und über 30 Grad.
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6: Heute wird es erneut sonnig, später ein paar Quellwolken. Im Südschwarzwald gibt es am Nachmittag vielleicht mal einen Regentropfen. 28 bis 33 Grad die Höchstwerte. Morgen einmal mehr reichlich Sonne, gepaart mit ein paar Schleier und Quellwolken. Höchsttemperatur in Oberschwaben 30 Grad, im Baselbiet sind 35 Grad drin. Und der Radio-Seefunk-Wettertrend für die ganze Heimat. Auch zum Start in die neue Woche viel Sonne und über 30 Grad.
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4: Ich bin Dirk Justus. Guten Morgen. Das Sparpaket für die Krankenkassen ist beschlossene Sache. Die Kritik an der Reform bleibt aber laut. Grüne und Linke sprechen von einem Sparpaket auf dem Rücken der Patienten. Ärzte befürchten noch längere Wartezeiten für Patienten. Die Kassen selbst rechnen trotz Entlastung mit finanziellen Engpässen. Berlins regierender Bürgermeister Kai Wegner tritt nicht nochmal an. Der CDU-Politiker hat seine Spitzenkandidatur für die Wahl im September zurückgezogen. Hintergrund ist die Debatte um Wegners Krisenmanagement beim großen Stromausfall in Berlin vor einem halben Jahr. Neuer CDU-Spitzenkandidat wird Finanz- und Kultursenator Stefan Evers. Es rollt wieder eine Hitzewelle über Deutschland. Heute sind im Westen und Süden bis zu 35 Grad drin. Auch in den nächsten Tagen bleibt es knackig warm. Der Deutsche Wetterdienst rechnet für Dienstag mit Höchsttemperaturen von bis zu 38 Grad. Auch Spanien hat den Sprung ins Halbfinale der Fußball-WM geschafft. Das Spiel gegen Belgien haben die Spanier mit 2:1 gewonnen. Im Halbfinale wartet Vize-Weltmeister Frankreich. Auch England und Norwegen wollen eine Runde weiter. Anpfiff für das vorletzte Viertelfinalspiel ist heute Abend 23 Uhr.
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5: Heute wird es erneut sonnig, später ein paar Quellwolken. Im Südschwarzwald gibt es am Nachmittag vielleicht mal einen Regentropfen. 28 bis 33 Grad die Höchstwerte. Morgen einmal mehr reichlich Sonne, gepaart mit ein paar Schleier und Quellwolken. Höchsttemperatur in Oberschwaben 30 Grad, im Baselbiet sind 35 Grad drin. Und der Radio-Seefunk-Wettertrend für die ganze Heimat. Auch zum Start in die neue Woche viel Sonne und über 30 Grad.
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0: Augenblick mal.
1: Forscher haben herausgefunden, dass sich auf das Verhalten auswirkt, mit welchen Wörtern sich Menschen beschäftigen. Wer sich mit Wörtern wie aggressiv, gereizt oder ungeduldig beschäftigt, reagiert auch so. Und umgekehrt, wer sich mit Begriffen wie ausgeglichen, freundlich und zufrieden beschäftigt, der reagiert auch freundlich und ausgeglichen. Das nennt man Primen. Uns prägt, was wir lesen, was wir sehen und was wir hören. Die Augen sind das Fenster zur Seele. Nicht immer kann ich beeinflussen, was dahin vordringen darf. Aber oft genug habe ich es selbst in der Hand, womit ich mich beschäftige, was ich sehen will, was ich mir anschaue. Ich kann mich entscheiden, das an mich heranzulassen, was mir und anderen gut tut. Christian Müller von der Katholischen Kirche.

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4: Heute wird es erneut sonnig, später ein paar Quellwolken. Im Südschwarzwald gibt es am Nachmittag vielleicht mal einen Regentropfen. 28 bis 33 Grad die Höchstwerte. Morgen einmal mehr reichlich Sonne, gepaart mit ein paar Schleier und Quellwolken. Höchsttemperatur in Oberschwaben 30 Grad, im Baselbiet sind 35 Grad drin. Und der Radio-Seefunk-Wettertrend für die ganze Heimat. Auch zum Start in die neue Woche viel Sonne und über 30 Grad.
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1: Ich bin Dirk Justus. Guten Morgen. Umweltschützer kritisieren die jetzt beschlossene Lockerung beim Heizungsgesetz scharf. Mit ihr ist der Einbau neuer Öl- und Gasheizungen doch wieder länger möglich. Das widerspricht aber den gesetzlichen Klimazielen, sagt die Deutsche Umwelthilfe. Sie will eine Verfassungsbeschwerde einreichen. Sein Krisenmanagement beim großen Stromausfall in Berlin fällt Kai Wegner auf die Füße. Der regierende Bürgermeister der Stadt hat seine Kandidatur für die Wahl im September zurückgezogen. Nach dem Stromausfall im Januar gab es immer wieder Unklarheiten darüber, was Wegner wann und wie gemacht hatte. Die nächste Hitzewelle in Deutschland steht an. Schon heute wird es wieder deutlich wärmer, vor allem im Süden und Westen. Bis zu 35 Grad werden erwartet und die Hitze zieht sich dann bis Dienstag erstmal weiter durch. Mit neuen Temperaturrekorden rechnet der DWD aber nicht. In Berlin ist die Polizei wegen einer Geiselnahme im Großeinsatz. Ein Mann hat am Abend kurz nach Ladenschluss in einem Supermarkt eine Frau in seine Gewalt genommen. Die Hintergründe der Tat sind noch unbekannt. Die Polizei hat Kontakt zu dem Geiselnehmer. Europameister Spanien gegen Vize-Weltmeister Frankreich. So sieht das erste Halbfinalspiel der Fußball-WM aus. Spanien hat sich im Viertelfinale mit 2:1 gegen Belgien durchgesetzt. Heute Abend steht dann das Duell England gegen Norwegen an. Morgen früh spielt Titelverteidiger Argentinien gegen die Schweiz.
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2: Mit 20 Grad schon in Friedrichshafen am Zeppelin-Museum, Achstetten am Schlosspark 18 und bei Ihnen in Lenzburg am Seetalplatz schon 22 Grad. Heute Nachmittag dann bis zu 36. Viel Sonnenschein einfach dazu. Zwischen Markgräfler Land und Aargau, da wird's am heißesten. Sonst liegen wir trotzdem auch durchweg bei 34 Grad. Der Radio Seefunk Wettertrend für die nächsten Tage bis mindestens Dienstag, Mittwoch. Kein einziger Tropfen Regen, auch oft einfach keine Wolke über uns. Und es wird noch heißer. Die Hitze intensiviert sich. Wir schaffen dann am Mittwoch 37, 38 Grad.
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2: Eine aktuelle Radarfalle, die steht im Augenblick bei Ihnen in Basel in der Schwarzwaldstraße. Dankeschön, Radio Seefunk-Hörerin Tina.
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2: Soweit sieht so gut aus auf den Straßen in der Heimat. Kommen Sie sicher an und rein ins Wochenende. Und wenn Sie Staus oder Blitze entdecken, 07531 28 65 33, dann rufen Sie einfach an oder schicken Sie auch gerne eine WhatsApp ins Studio.
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2: Schmeißen Sie direkt mal die Kaffeemaschine an, wobei es vielleicht fast schon gut ist, einen Eiskaffee an diesem Morgen zu genießen. Ich freue mich, dass Sie mit dabei sind. Wir starten in dieses Wochenende mit Pop von Johnny Hates Jazz direkt mal rein.
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Viertel acht haben wir es jetzt. Einen schönen Samstagmorgen, Radio Seefunk hier mit dem 80er Samstag. Bis 18 Uhr nur 80er. Hier kommt schon die nächste coole Popnummer von Billy Idol. Und Rock gibt's dann auch gleich für Sie. Freuen Sie sich da auf einen genialen Song bei uns im Programm von Madness. Das wird ein Aufstehen heute.

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13: Die schon ziemlich hohen Morgentemperaturen. 20 Grad in Markdorf an der Stadtgalerie oder auch in Bodmann-Ludwigshafen am Fischerhaus. Kreuzlingen beim ehemaligen Kornhaus 21 Grad. Und es wird noch doller heute. Bis an die 35 Grad geht's hoch. Brüllender Sonnenschein von oben, keine Wolke, den ganzen lieben langen Samstag und der Radioseefunk-Wettertrend für die nächsten Tage. Es wird noch heftiger, 37 Grad sind dann am Dienstag möglich und bis mindestens dahin keine Wolke und kein einziger Regentropfen.
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13: Im Moment eine aktuelle Radarfalle und die steht bei Ihnen in Glattfelden in der Schweiz in der Rheinsfelder Straße. Dankeschön fürs Melden, Radio Seefunk-Hörer Kurt.
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13: Alles soweit so gut auf den Straßen in der Heimat. Ich wünsche Ihnen eine gute und sichere Fahrt und wenn Sie Staus oder wenn Sie Blitze entdecken, 07531 28 65 33 rufen Sie an oder schicken Sie einfach eine WhatsApp her.
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13: Wunderschönen guten Morgen wünsche ich Ihnen direkt mal mit der großartigen und unvergessenen France Gall. Wir starten mit Ella Ella in die nächste halbe Stunde bis 8. Kommen Sie gut in das Wochenende mit uns.
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0: Der 80er Samstag bis 18 Uhr, nur 80er. Schönen guten Morgen um 7:45 am 11. Juli 2026.
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2: 11. Juli 1988. Milli Vanilli sind mit Girl You Know It's True neu in den Charts. Girl, you know it's true. Rob und Fabrice lernen sich Ende der 80er in München bei einem Dance-Workshop kennen. Sie kommen ins Gespräch und verstehen sich direkt super. Sie haben einen ähnlichen Background. Beide kommen aus großen europäischen Städten. Beide stammen aus ärmlichen Verhältnissen und beide wollen als Sänger und Tänzer eine Karriere starten. Das läuft anfangs eher so mittel, bis der Produzent Frank Farian die beiden nach Frankfurt einlädt. Und er hat große Dinge mit ihnen vor. Am ersten Tag singen sie schon einen Song und planen für die nächsten Wochen die ersten Konzerte, sogar schon die erste Tour. Als Frank Farian am Abend aber nochmal über die Aufnahmen drüber hört, erschrickt er. Irgendwie hatte er währenddessen ein gutes Gefühl, aber jetzt ist er so gar nicht mehr zufrieden mit dem, was ihm da zu Ohren kommt. Also lässt er mehrere befreundete Sänger den Part noch einmal singen. Rob und Fabrice bleiben die Rollen als Tänzer und Frontmänner, die nur ihre Lippen bewegen. Und damit landen sie als Milli Vanilli und ja, auch in gewisser Form als Mogelpackung ihren ersten Hit.

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12: Ich bin Dirk Joostes, guten Morgen. Das Sparpaket für die Krankenkassen ist beschlossene Sache. Die Kritik an der Reform bleibt aber laut. Grüne und Linke sprechen von einem Sparpaket auf dem Rücken der Patienten. Ärzte befürchten noch längere Wartezeiten für Patienten. Die Kassen selbst rechnen trotz Entlastung mit finanziellen Engpässen. Berlins regierender Bürgermeister Kai Wegner tritt nicht nochmal an. Der CDU-Politiker hat seine Spitzenkandidatur für die Wahl im September zurückgezogen. Hintergrund ist die Debatte um Wegners Krisenmanagement beim großen Stromausfall in Berlin vor einem halben Jahr. Neuer CDU-Spitzenkandidat wird Finanz- und Kultursenator Stefan Evers. Im südspanischen Andalusien kämpfen hunderte Einsatzkräfte weiter gegen einen verheerenden Waldbrand. Mindestens 12 Menschen sind dabei ums Leben gekommen. Einige werden noch vermisst. Große Feuer halten aktuell ganz Südeuropa in Atem, zuletzt auch Frankreich, Portugal und Griechenland. Auch Spanien hat den Sprung ins Halbfinale der Fußball-WM geschafft. Das Spiel gegen Belgien haben die Spanier mit 2:1 gewonnen. Im Halbfinale wartet Vize-Weltmeister Frankreich. Auch England und Norwegen wollen eine Runde weiter. Anpfiff für das vorletzte Viertelfinalspiel ist heute Abend 23 Uhr.
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13: Direkt die aktuellen Morgentemperaturen, 22 Grad schon in Lörrach am Dreiländermuseum, Bad Wurzach am Kurpark, 21, Thayngen am Kesslerloch, 21 Grad und heute Nachmittag bis 35 und brüllenden Sonnenschein den ganzen Tag, kaum eine Wolke über uns. Der Radio-Seefunk-Wettertrend für die ganze Heimat, das geht so die nächsten Tage weiter, bis mindestens Dienstag, Sonne ohne Ende, es wird noch heißer bis 38 Grad und vielleicht ab Mittwoch mal ein paar wenige Regentropfen.
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13: Es steht im Moment in Riehen ein Blitzer und zwar in der Lörracher Straße entdeckt und gemeldet von Radio Seefunkhörer Andi. Dankeschön dafür.
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13: Alles soweit okay auf den Straßen in der Heimat. Kommen Sie sicher an und wenn Sie Staus oder Blitzer entdecken, rufen Sie an oder schicken Sie gerne eine WhatsApp unter der 07531 28 65 33.
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13: Erledigen Sie möglichst alles, bevor die große Hitze kommt heute.

0: heißt es halt wieder im Dunkeln leben, aber halbwegs im Kühlen heute den ganzen lieben langen Tag. Deswegen machen wir Ihnen den Samstag umso bunter mit Songs wie diesem hier von Rick Astley gibt's jetzt Never Gonna Give You Up.
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So klingt der 80er Samstag. Schönes Wochenende hier bei Radio Seefunk. Einfach die beste Musik. 8:45 jetzt. Guten Start in den 11. Juli in mit Pop von Lisa Lisa und Cult Jam jetzt. Und danach gibt's auch noch Rock von Paul Davis in dieser halben Stunde. Ich freue mich, dass Sie mit dabei sind.

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19: Hier direkt die Morgentemperaturen für Sie, beispielsweise aus Villingen-Schwenningen vom Franziskanermuseum. Schon 21 Grad. Steißlingen am Kindergarten Storchennest, da messen wir 22. Und bei Ihnen in Basel an der Clara-Kirche schon 23 Grad. Bis auf 36 geht es heute Nachmittag noch hoch. Brüllender Sonnenschein, kaum eine Wolke, vielleicht mal Richtung Südschwarzwald ein paar, die uns vor der Sonne schützen können. Der Radio Seefunk Wettertrend für die nächsten Tage. Es wird immer heißer, dann noch bis 38 Grad am Mittwoch. Sonne ohne Ende und vielleicht dann mal einzelne Schauer. Allerdings bleibt uns die Hitze erhalten.
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19: Es blitzt in Riehen in der Lörracher Straße. Dankeschön fürs Melden. Radio Seefunk Hörerin Anke.
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19: Alles soweit so gut. Auf den Straßen in der Heimat kommen Sie sicher an und melden Sie Staus oder Blitzer. 07531 28 65 33 direkt per Anruf oder per WhatsApp-Sprachnachricht am besten.
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19: Ganz entspannt und ganz relaxed starten wir in dieses Wochenende. Jetzt mit einer romantischen Rocknummer von Phil Collins. A groovy kind of love habe ich da für Sie, während Sie den Frühstückstisch in Ruhe abräumen.
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0: So hört sich hier Wochenende an bei Radio Seefunk. Einfach die beste Musik am 80er Samstag bis 18 Uhr. Nur 80er. Und in der Region, da gibt es einiges zu erleben, auch an diesem Wochenende. Laura Mink aus der Redaktion, da hast du uns mal zwei richtig schöne Tipps rausgesucht. Schieß mal los.
1: Wenn Sie Lust auf ein bisschen Action haben, dann ab nach Bad Waldsee. Auf dem Stadtsee steigt heute ab 14 Uhr der erste Drachenboot-Cup mit offizieller Stadtmeisterschaft. Dazu gibt es einen Firmencup und später eine Beachparty. Zuschauen ist ausdrücklich erwünscht.
0: Sport und Sommer, das passt doch. Und was gibt's noch?
1: Heute lohnt sich auch ein Abstecher nach Konstanz. Beim Museumsfest ist der Eintritt in die städtischen Museen den ganzen Tag frei. Dazu gibt's Führungen, kreative Workshops und gleich zwei Flohmärkte vor dem Rosgartenmuseum und am Kulturzentrum am Münster.
0: Also ganz egal, ob Action auf dem Wasser oder Kultur in der Stadt, langweilig wird's heute garantiert nicht. Alle Infos und noch viel mehr gibt's auf radioseefunk.de, ganz bequem.
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12: Ich bin Dirk Jostes. Guten Morgen. Eine Geiselnahme hält die Berliner Polizei in Atem. Ein Mann hat am Abend eine Frau in seine Gewalt gebracht und sich mit ihr in einem Supermarkt verschanzt. Die Hintergründe der Tat sind noch unklar. Spezialkräfte sind im Einsatz. Die Beamten stehen in Kontakt mit dem Geiselnehmer. Umweltschützer kritisieren die jetzt beschlossene Lockerung beim Heizungsgesetz scharf. Mit ihr ist der Einbau neuer Öl- und Gasheizungen doch wieder länger möglich. Das widerspricht aber den gesetzlichen Klimazielen, sagt die Deutsche Umwelthilfe. Sie will eine Verfassungsbeschwerde einreichen. Die nächste Hitzewelle in Deutschland steht an. Schon heute wird es wieder deutlich wärmer, vor allem im Süden und Westen. Bis zu 35 Grad werden erwartet und die Hitze zieht sich dann bis Dienstag erstmal weiter durch. Mit neuen Temperaturrekorden rechnet der DWD aber nicht. Nach den Erdbeben in Venezuela vor 2 Wochen ist die Zahl der Todesopfer auf mehr als 4.100 gestiegen. Fast 17.000 Menschen wurden verletzt, heißt es aus dem Parlament. Tausende werden noch vermisst. Ende Juni erschütterten 2 heftige Erdbeben innerhalb nur einer Minute das Land. Europameister Spanien gegen Vize-Weltmeister Frankreich. So sieht das erste Halbfinalspiel der Fußball-WM aus. Spanien hat sich im Viertelfinale mit 2:1 gegen Belgien durchgesetzt. Heute Abend steht dann das Duell England gegen Norwegen an. Morgen früh spielt Titelverteidiger Argentinien gegen die Schweiz.
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13: Das sind die Morgentemperaturen aus Bad Säckingen von der Orangerie im Schlosspark. Schon 24 Grad. Todtmoos am Schwarzwälder Hof 20, Stein am Rhein am Tiergarten 24 Grad. Und es wird noch mehr heute, nämlich 35 Grad am Nachmittag. Vor allem so Richtung Markgräfler Land, Südschwarzwald, Aargau. Das ist der Hitzepol sozusagen. Sonne ohne Ende, kaum eine Wolke heute und der Radioseefunk-Wettertrend bis Mitte nächster Woche mindestens genauso sonnig. Nicht eine Wolke, nicht ein Regentropfen und es wird noch heißer mit 38 Grad örtlich. Danach einzelne kleine Schauer, aber es bleibt sommerlich heiß. Pff.

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1: In Friedrichshafen-Schnetzenhausen, da hat gerade eben Radio Seefunk-Hörer Rodolfo einen Blitzer entdeckt und auch direkt gemeldet. Ganz herzlichen Dank Ihnen. Und in Riehen, da ist auch im Moment noch ein aktueller Blitzer aufgebaut, in der Lörracher Straße.
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1: Auf den Straßen in der Heimat läuft es soweit rund. Ich wünsche Ihnen eine gute Fahrt. Und wenn Sie Staus oder Blitzer entdecken, 07531 28 65 33, dann geben Sie direkt Bescheid per Anruf oder per WhatsApp.
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1: Guten Morgen und klasse, dass Sie mit dabei sind. Italo Disco Pop. Sommergrüße aus Bella Italia gibt's jetzt von Spagna. Wir legen mit Call Me los an diesem Morgen. Bis 18 Uhr 80er pur heute.
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Das ist Ihr Wochenende, das ist der 80er-Samstag. Radio Seefunk, einfach die beste Musik jetzt um 9:45 mit der nächsten coolen Nummer. Bitte recht freundlich mit der Jay Giles Band und Freeze Frame. Ich find's klasse, dass Sie mit dabei sind und Ihr Wochenende hier bei uns verbringen. Bis 18 Uhr, 80er pur.

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8: Zurzeit mit einem aus Friedrichshafen, aus Schnetzenhausen in der oberen Mühlbachstraße. Dankeschön, Radio Seefunk-Hörer Eberhard.
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8: Im Großen und Ganzen ist alles soweit okay. Auf den Straßen in der Heimat kommen Sie sicher an. Und wenn Sie Staus oder Blitze entdecken, 07531 28 65 33. Rufen Sie an oder schicken Sie gerne eine WhatsApp zu mir ins Studio.
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8: Schönen guten Morgen mit Pop von den Bangles gleich. Jetzt noch Rock von Billy Idol. So starten Sie ins Wochenende.
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0: Zum Beispiel in Ittendorf. Ab 18 Uhr wird der Dorfplatz bei Beats and Wine zu gemütlichen Wein- und Party-Location. Dazu gibt es Weine vom Winzerverein Meersburg und entspannte Musik. Der Eintritt kostet 5 Euro. Ein Glas Wein ist schon inklusive.
1: So sieht das zum einen bei uns am Wochenende in der Heimat aus. Und Sport und Sommer, was gibt's sonst noch, Laura Mink aus der Redaktion?
0: Ja, das Weinfest in Singen, das hat heute seinen letzten Tag. Im Eichenhain warten regionale Weine, leckeres Essen und Live-Musik auf die Besucher. Los geht's ab 16 Uhr, ideal, um den Samstag entspannt ausklingen zu lassen.
1: Und da finden Sie noch viel mehr auf unserer Homepage, ganz einfach auf radiosee.de, wenn Sie noch mehr an diesem Wochenende bei uns in der Region erleben möchten.
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12: Ich bin Dirk Jostes, guten Tag. Aufatmen in Berlin. Die Geisel aus dem Supermarkt in Marienfelde ist befreit. Seit dem Abend hatte sich ein Mann dort mit der Frau verschanzt. Die Polizei war mit einem Großaufgebot im Einsatz und konnte den Täter schließlich überwältigen. Die Hintergründe der Tat sind weiter unklar. Nachdem US-Präsident Trump die Waffenruhe im Irankrieg aufgekündigt hat, will er nun offenbar wieder verhandeln. Bedingung: Der Iran soll eine Garantie dafür geben, dass die Meerenge von Hormuz frei ist. Im Gegensatz zu Trump betont der Iran allerdings, dass man gar nicht um Gespräche gebeten hat. Viele Firmen in Deutschland sind nicht bereit, hier zu investieren. Das zeigt eine Konjunkturumfrage des Instituts der deutschen Wirtschaft, schreibt die Welt am Sonntag. Demnach verzichtet jedes fünfte Unternehmen vollständig auf Investitionen. Als Gründe werden vor allem Regulierung und hohe Arbeitskosten durch Steuern und Energiekosten genannt. Norwegens Fußballstar Erling Haaland erobert gerade das Internet im Sturm und hat in Peru offenbar besonders treue Fans. Fast 500 neugeborene Babys haben dort den Namen Haaland bekommen, so die Meldebehörde. Und vielleicht werden es noch mehr, wenn Norwegen es am Abend ins WM-Halbfinale schafft.
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13: Mit den Temperaturen jetzt schon aktuell: die 25 Grad in Weil am Rhein, am Kunstraum Kiesberg und in Scheer an der Donau. Und da messen wir im Moment 23 Grad. Und die Temperatur in St. Gallen am Karlstor 23 Grad. Und heute Nachmittag, da geht es dann noch ordentlich hoch auf 35, vielleicht auch sogar schon 36 Grad. Gerade in der Region im Dreiländereck, Markgräflerland, Baselbiet oder auch im Aargau, da kann es ordentlich hochgehen. Und das bei Sonnenschein ohne Ende. Der Radio Seefunk Wettertrend für den Rest des Wochenendes, auch schon für die neue Woche: Sonne und mega heiß. Wir schaffen es am Mittwoch vermutlich dann auf bis zu 37, 38 Grad örtlich.
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13: Es blitzt einmal bei Ihnen in Friedrichshafen-Schnetzenau.

0: Hausen in der oberen Mühlbachstraße und in Muttenz in der St. Jakobstraße. Dankeschön, Radio Seefunk-Hörerin Carola.
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0: Soweit ist alles okay auf den Straßen in der Heimat. Ich wünsche Ihnen eine gute Fahrt. Und wenn Sie Staus oder wenn Sie Blitzer entdecken, dann rufen Sie mich an oder schicken Sie auch gerne WhatsApp ins Studio rein. Unter der 07531 28 65 33. Sehr gern als Sprachnachricht.
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0: Klasse, dass Sie mit dabei sind. Ich find's wunderbar, dass wir gemeinsam in dieses Wochenende starten. Mit Power und Energie starten wir Sie aus, damit Sie diesen Tag gut durchstehen. Die Hitze meine ich hier jetzt mit Joe and Jen and the Blackhearts, wenn Sie noch ein bisschen was zu erledigen haben oder vielleicht jetzt gerade bei der Arbeit angekommen sind. Wir sind natürlich den ganzen lieben langen Tag bei Ihnen.
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Die ganz Großen der 80er jetzt hier direkt hintereinander bei Radio Seefunk. Einfach die beste Musik einmal von Madonna und hier vom King of Pop von Michael Jackson. Einfach die beste Musik. Radio Seefunk an diesem Wochenende mit dem 80er Samstag. Heißt bis 18 Uhr nur 80er. Gleich auch Rock von den Stranglers. Also wir gestalten Ihnen den Vormittag ultimativ abwechslungsreich. 10:45 jetzt.

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7: Im Moment blitzt es bei Ihnen Muttenz in der St. Jakobstraße. Dankeschön, Radio Seefunk-Hörerin Tina. Und zwischen Ostrach und Hoskirch in Oberweil auch.
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7: Im Moment sieht's gut aus auf den Straßen in der Heimat. Keine größeren Verzögerungen. Kommen Sie sicher an und melden Sie Staus oder Blitzer ins Studio unter der 07531 28 65. 33 per Anruf oder per WhatsApp-Sprachnachricht.
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7: An Ihrem Samstagmorgen, heute am 11. Juli, kommen Sie gut durch dieses Wochenende mit uns, mit ganz viel Erfrischung. Vielleicht sitzt Sie ja schon auf dem Weg ins Schwimmbad. Da lässt sich es auf jeden Fall im Schatten heute dann auch gut aushalten. Wir begleiten Sie jetzt mit Elton John.
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0: Der 80er Samstag bis 18 Uhr, nur 80er bei uns. 11:15 ist es jetzt. Freuen sich als nächstes auf einen Popsong von Milli Vanilli.
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0: Wenn Sie heute in den Biergarten gehen, dann sollten Sie auf jeden Fall ein schattiges Plätzchen suchen und hoffentlich dann auch finden. Da lässt sich es am Nachmittag aushalten zwischen 33 und 35 Grad Lufttemperatur. Unter Bäumen ist es auf jeden Fall am angenehmsten natürlich. In den Abend rein, da lässt sich es dann auf jeden Fall aushalten. So bis 21 Uhr haben wir die 25 Grad Marke noch im Blick. Danach wird es auf jeden Fall entspannter zum Durchschnaufen auch. Da können Sie dann auf jeden Fall was essen oder trinken, so richtig nach Herzenslust.
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7: Ich bin Dirk Justes, guten Tag. Die Berliner Polizei hat eine Geisel aus einem Supermarkt befreit. Seit dem Abend hatte sich ein Mann dort mit der Frau verschanzt. Der Täter soll bewaffnet gewesen sein und drohte mit Gewalt. Am Vormittag erfolgte dann der Zugriff durch Spezialkräfte. Die Hintergründe der Tat sind weiter unklar. US-Präsident Trump will im Iran-Krieg offenbar weiterverhandeln. Bedingung soll eine Garantie sein, dass die Seestraße von Hormuz frei ist. Der Iran betont allerdings, dass man gar nicht nach Gesprächen gefragt hat. Trump hatte die Feuerpause zuletzt aufgekündigt. KI-generierte Musik überflutet schon heute die großen Streaming-Plattformen. Internationale Branchenverbände schlagen jetzt ein Kennzeichnungssystem vor. Die Fans wollen wissen, ob und wie KI genutzt wurde, heißt es zur Begründung. Geplant ist allerdings nur ein freiwilliges Modell. Die nächste Hitzewelle in Deutschland steht an. Schon heute wird es wieder deutlich wärmer, vor allem im Süden und Westen. Bis zu 35 Grad werden erwartet und die Hitze zieht sich dann bis Dienstag erstmal weiter durch. Mit neuen Temperaturrekorden rechnet der DWD aber nicht.
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8: Besser kann man das Wetter nicht zusammenfassen, wie der Kollege gerade aus den Radio-Seefunk-Nachrichten. Trotzdem hier noch ein paar aktuelle Temperaturen erstmal. Mit 28 Grad sind wir in Sigmaringen am Marktbrunnen dabei oder auch in Moos am Strandbad. Basel an der Clarakirche schon 29 Grad. Und heute Nachmittag dann eben 35, 36 Grad, speziell Richtung Südschwarzwald, Markgräflerland, Baselbiet, Aargau. In dieser Ecke wird es am heißesten, sonst liegen wir aber auch schon bei 34, 35 Grad. Der Radio-Seefunk-Wettertrend dann eben für die nächsten Tage bis Mittwoch 36 bis 38 Grad. Viel Sonnenschein, kaum eine Wolke, kein Regen. Erst ab Dienstag sind ein paar Tropfen wenigstens mal möglich.
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8: In Muttenz in der St. Jakobsstraße, da steht ein Blitzer rum. Vielen Dank, Radio Seefunk-Hörer Gregor.
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8: Hier übrigens noch ein aktueller Blitzer, der gerade noch per WhatsApp in der Sekunde reingekommen ist.
10: Guten Morgen ins Studio, hier ist Reinhilde. Ich wollte einen Blitzer melden von Hirschlatt Richtung Eilingen. Ortseingang Eilingen auf der rechten Seite, ein mobiler Blitzer. Schönes Wochenende, tschüss.
8: Das wünschen wir Ihnen auch und auf den Straßen in der Heimat ist sonst soweit alles gut. Und wenn Sie noch Staus oder Blitzer entdecken, 07531 28 65 33, rufen Sie einfach an oder schicken Sie eben auch eine WhatsApp als Sprachnachricht her.
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8: Und wir gehen's an in einer neuen Stunde jetzt mit einem tollen Popsong von Owen Paul. My favorite waste of time.
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Wunderschön von Lionel Richie. Hier der 80er Samstag bei Radio Safe. Und wir geben aber jetzt wieder ein bisschen mehr Gas mit Taffy und I Love My Radio. Mit diesem fantastischen Popsong für Ihr Wochenende. Jetzt ist es 10:45. Kommen Sie gut durch den Vormittag mit Radio Seefunk. 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
7: Eine aktuelle Radarfalle, die gibt's aktuell in Muttenz in der St. Jakobstraße. Und es blitzt auch zwischen Ostrach und Hoskirch im Augenblick. Dankeschön, Radio Seefunk-Hörerin Hannelore.
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7: Passen Sie auf und kommen Sie sicher an Ihr Ziel. Im Moment auf der A81 zwischen Geisingen und dem Kreuz Hegau knapp 10 Minuten plus. Genauso auf der B31 zwischen Überlingen-Neu und der Wallfahrtskirche Birnau. Passen Sie auf und wenn Sie Staus oder Blitze entdecken, 07531 28 65 33, rufen Sie an oder schicken Sie eine WhatsApp als Sprachnachricht.
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7: Wunderschönen Vormittag wünsche ich Ihnen. Kommen Sie gut durch den jetzt schon heißen Vormittag. Es geht stramm auf die 30 Grad zu. Wird dann heute Nachmittag noch deutlich mehr. Jetzt aber erstmal Paul Hardcastle mit einem fantastischen Popsong für Sie.
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0: Dreiviertel zwölf ist es jetzt. Das ist der 80er Samstag hier bei Radio Seefunk. Heiß, heißer am heißesten. Die ganze Zeit schwitzen wir bei 33 bis 36 Grad in der Heimat übers Wochenende. 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
2: Ich bin Dirk Joostes. Guten Tag. Aufatmen in Berlin. Die Geisel aus dem Supermarkt in Marienfelde ist befreit. Seit dem Abend hatte sich ein Mann dort mit der Frau verschanzt. Die Polizei war mit einem Großaufgebot im Einsatz und konnte den Täter schließlich überwältigen. Die Hintergründe der Tat sind weiter unklar. Nachdem US-Präsident Trump die Waffenruhe im Irankrieg aufgekündigt hat, will er nun offenbar wieder verhandeln. Bedingung: Der Iran soll eine Garantie dafür geben, dass die Meerenge von Hormuz frei ist. Im Gegensatz zu Trump betont der Iran allerdings, dass man gar nicht um Gespräche gebeten hat. Die Verhandlungen um die deutsche Bundestrainer-Nachfolge laufen. In New York hat es nun das erste Treffen von DFB-Bundesliga und Jürgen Klopp gegeben, schreibt die Bild. Klopp gilt als Wunschkandidat und hat offensichtlich auch Lust auf den Job. Die Gespräche mit Klopps bisherigem Arbeitgeber Red Bull stehen noch aus. Im Viertelfinale der Fußball-WM steigt heute das Duell der Sturmgiganten Norwegen mit Erling Haaland und England mit Harry Kane. Die Engländer sind leicht favorisiert, dürfen die Norweger aber nicht unterschätzen. Anstoß in Miami ist 23 Uhr unserer Zeit. Später muss die Schweiz gegen Titelverteidiger Argentinien ran.
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3: Schauen wir uns mal die aktuellen Temperaturen jetzt zur Mittagszeit an. Wir liegen bei 29 Grad in Wangen am Klinikum im Allgäu, in Grafenhausen am Schwarzwaldhaus der Sinne 28 Grad, Sisseln im Aargau am Sportplatz die 30 schon, bis zu 35 oder vielleicht sogar 36 heute Nachmittag. Brüllender Sonnenschein, kaum eine Wolke. Mal zieht so eine einzelne vielleicht mal vom Südschwarzwald quer durch die Region, aber viel ist es wirklich nicht, dass uns da vor der Sonne schützen kann. Der Radio Seefunk Wettertrend für die nächsten Tage. Es bleibt bis in die Mitte der nächsten Woche einfach nur sonnig und wird immer heißer. Bis 38 Grad sind dann durchaus möglich und kein Tropfen Regen in Sicht.
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3: Im Moment blitzt es bei Ihnen in Muttenz in der St. Jakobstraße und in Wolfegg. Da ist auch noch eine aktuelle Radarfalle aufgebaut. Dankeschön, Radio Seefunk-Hörerin Dagmar.
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3: Passen Sie auf und kommen Sie sicher an Ihr Ziel und planen Sie ein bisschen mehr ein auf der B31 zwischen Überlingen-Neu und der Wallfahrtskirche Birnau, nämlich etwa 10 Minuten. Wenn Sie noch Staus oder Blitze entdecken, 07531 28 65 33 rufen Sie an oder schicken Sie gerne eine WhatsApp ins Studio als Sprachnachricht.
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3: Jetzt zur Mittagszeit, am besten mit irgendwas Kaltem zu essen, was innerlich erfrischt, damit es einigermaßen geht und Sie gut durch die Zeit kommen. Wir begleiten Sie auf jeden Fall durch dieses heiße Wochenende und heute bis 18 Uhr mit 80ern pur. Das ist eine nächste coole Popnummer jetzt von Wham, Young Guns.
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So klingen die 80er und so klingt auch die Liebe hier bei Radio Seefunk. 80er Samstag mit The Message is Love von Arthur Baker und hier Looking for a New Love. Das ist Jody Watley mit diesem genialen Popsong. Um 12:15 jetzt schon Mittag wünsche ich Ihnen bis 18 Uhr 80er pur. Gleich auch noch Rock vom Electric Light Orchestra. Kommen Sie gut durch den heißen Samstag mit uns. 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
5: Einen gibt's in Wolfegg im Moment in der Ravensburger Straße. Dann hat Radio Seefunk-Hörerin Daniela einen Blitzer entdeckt. Der steht bei Ihnen in Glattfelden in der Rheinsfelder Straße. Dankeschön fürs Bescheidgeben. Und in Stein in der Schweiz gegenüber von Bad Säckingen. Der Blitz ist auch in der Schaffhauser Straße.
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5: Seien Sie vorsichtig unterwegs und kommen Sie sicher an Ihr Ziel. Im Moment gibt es einen Stau von der A861 runter Richtung Schweiz. Da brauchen Sie aktuell 10 bis 15 Minuten länger. Wenn Sie noch Staus oder Blitzer entdecken, 07531 28 65 33, dann rufen Sie doch gerne an oder schicken Sie eine WhatsApp als Sprachnachricht vorbei.
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5: Das ist der Samstagmittag. Wir kommen gut durchs Wochenende. Hoffentlich jetzt nach dem Samstagsdienst bei Ihnen auch mit ganz viel Entspannung. Bei Ihnen auf der Terrasse oder im Garten unterm Baum auf dem Liegestuhl. Lassen Sie es gut gehen und drehen Sie schön das Radio auf mit Terence Trent D'Arby als nächstes Dance Little Sister.
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0: Durch den 80er Samstag hier bei Radio Seefunk. 12:45 ist es jetzt gleich. Schöne Mittagszeit Ihnen. Lassen Sie sich den Abend heute bei uns in der Heimat richtig gönnen. Und Laura Mink aus der Redaktion hat da mal zwei richtig schöne Tipps dabei. Schieß mal los.
1: Zum Beispiel in Ittendorf. Ab 18 Uhr wird der Dorfplatz bei Beats and Wine zu gemütlichen Wein- und Party-Location. Dazu gibt es Weine vom Winzerverein Meersburg und entspannte Musik. Der Eintritt kostet 5 Euro. Ein Glas Wein ist schon inklusive.
0: Das ist also der richtig gemütliche Sommerabend. Und hast du noch einen Tipp?
1: Ja, das Weinfest in Singen, das hat heute seinen letzten Tag. Im Eichenhain warten regionale Weine, leckeres Essen und Live-Musik auf die Besucher. Los geht's ab 16 Uhr, ideal, um den Samstag entspannt ausklingen zu lassen.
0: Der ist absolut perfekt für alle Weinfreunde in der Region und alle Infos finden Sie auch ganz bequem bei uns auf radioseefunk.de und da gibt's auch noch mehr Tipps.
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1: Ich bin Dirk Joostes. Guten Tag. Die Berliner Polizei hat eine Geisel aus einem Supermarkt befreit. Seit dem Abend hatte sich ein Mann dort mit der Frau verschanzt. Der Täter soll bewaffnet gewesen sein und drohte mit Gewalt. Am Vormittag erfolgte dann der Zugriff durch Spezialkräfte. Die Hintergründe der Tat sind weiter unklar. Die Rufe nach einer Verschiebung der deutschen Klimaziele werden lauter. Vertreter aus Politik, Wirtschaft und Gewerkschaften fordern in der Welt am Sonntag, erst 2050 CO2-neutral zu werden. So wie das die EU vorschreibt. In der deutschen Zielmarke 2045 sehen sie eine unnötige Belastung für die Industrie. Spitzenmeeting zur Bundestrainernachfolge in New York. Die Chefs von DFB und Bundesliga haben sich erstmals mit Jürgen Klopp getroffen, schreibt die Bild. Klopp gilt als Wunschkandidat und hat offensichtlich Lust auf den Job. Sein bisheriger Arbeitgeber Red Bull hat aber noch ein Wörtchen mitzureden. Bei der Fußball-WM hat die Schweiz in der Nacht einen dicken Brocken vor der Brust. Das Team von Coach Murat Yakin trifft im Viertelfinale in Kansas City auf Titelverteidiger Argentinien. Trotzdem rechnet sich die Schweiz was aus, hatten sich Messi und Co. doch zuletzt schwer getan. Davor spielt noch Norwegen gegen England.
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2: Heute Nachmittag ist es sonnig und sehr heiß mit 33 bis 36 Grad. Meistens ist es sogar wolkenlos. Und der Radio Seefunk Wettertrend für die ganze Heimat, auch morgen und Montag strahlend sonnig. Keine einzige Wolke am Himmel. Erst ab Dienstag sind einzelne Regentropfen hin und wieder mal möglich. Die Hitze bleibt uns aber erhalten und steigert sich sogar noch auf bis zu 37 Grad.
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0: bis 2050. Nachdem US-Präsident Trump die Waffenruhe im Iran-Krieg aufgekündigt hat, will er nun offenbar wieder verhandeln. Die USA haben dem Iran nun ein Ultimatum gestellt, freie Fahrt durch die Seestraße von Hormuz zu garantieren. Im Gegensatz zu Trump betont der Iran allerdings, dass man gar nicht um Gespräche gebeten hat. Aufatmen in Berlin. Die Geisel aus dem Supermarkt in Marienfelde ist befreit. Seit dem Abend hatte sich ein Mann dort mit einer Frau verschanzt. Die Polizei war mit einem Großaufgebot im Einsatz und konnte den Täter schließlich überwältigen. Die Hintergründe der Tat sind weiter unklar. Die Verhandlungen um die deutsche Bundestrainernachfolge laufen. In New York hat es nun das erste Treffen von DFB, Bundesliga und Jürgen Klopp gegeben, schreibt die Bild. Klopp gilt als Wunschkandidat und hat offensichtlich auch Lust auf den Job. Die Gespräche mit Klopps bisherigem Arbeitgeber Red Bull stehen noch aus.
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2: Heute Nachmittag ist es sonnig und sehr heiß mit 33 bis 36 Grad. Meistens ist es sogar wolkenlos. Und der Radio-Seefunk-Wettertrend für die ganze Heimat, auch morgen und Montag strahlend sonnig. Keine einzige Wolke am Himmel. Erst ab Dienstag sind einzelne Regentropfen hin und wieder mal möglich. Die Hitze bleibt uns aber erhalten und steigert sich sogar noch auf bis zu 37 Grad.
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1: Wenn Sie heute in den Biergarten gehen, dann sollten Sie auf jeden Fall ein schattiges Plätzchen suchen und hoffentlich dann auch finden. Da lässt sich es am Nachmittag aushalten zwischen 33 und 35 Grad Lufttemperatur. Unter Bäumen ist es auf jeden Fall am angenehmsten natürlich. In den Abend rein, da lässt sich es dann auf jeden Fall aushalten. So bis 21 Uhr haben wir die 25 Grad Marke noch im Blick. Danach wird es auf jeden Fall entspannter zum Durchschnaufen auch. Da können Sie dann auf jeden Fall was essen oder trinken, so richtig nach Herzenslust.
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10: Ich bin Gisa Weber, guten Tag. Die Rufe nach einer Verschiebung der deutschen Klimaziele werden lauter. Vertreter aus Politik, Wirtschaft und Gewerkschaften fordern in der Welt am Sonntag, erst 2050 CO2-neutral zu werden, so wie das die EU vorschreibt. In der deutschen Zielmarke 2045 sehen sie eine unnötige Belastung für die Industrie. Die Berliner Polizei hat eine Geisel aus einem Supermarkt befreit. Seit dem Abend hatte sich ein Mann dort mit einer Frau verschanzt. Der Täter soll bewaffnet gewesen sein und drohte mit Gewalt. Am Vormittag erfolgte dann der Zugriff durch Spezialkräfte. Die Hintergründe der Tat sind weiter unklar. Zwischen den USA und dem Iran stehen die Zeichen auf Eskalation. Irans Anführer Khamenei droht mit Rache für den Tod seines Vaters. US-Präsident Trump wiederum fürchtet einen iranischen Mordanschlag und spricht von der Vernichtung des Landes, falls es dazu kommt. Die Feuerpause im Irankrieg hatte Trump kassiert. Im Viertelfinale der Fußball-WM steigt heute das Duell der Sturmgiganten. Norwegen mit Erling Haaland gegen England mit Harry Kane. Die Engländer sind leicht favorisiert, dürfen die Norweger aber nicht unterschätzen. Anstoß in Miami ist 23 Uhr unserer Zeit. Später muss die Schweiz gegen Titelverteidiger Argentinien ran.
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11: Heute Nachmittag ist es sonnig und sehr heiß mit 33 bis 36.

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3: Ich bin Gisa Weber. Guten Tag. Führende Vertreter aus Wirtschaft, Gewerkschaften und Politik fordern 5 Jahre mehr Zeit für den Weg zur Klimaneutralität. Der deutsche Sonderweg mache den Industriestandort nur teurer, ohne dem Klima zu nützen, so etwa RWE-Chef Krepper in der Welt. Europaweit lautet das Ziel klimaneutral bis 2050. In NRW gibt es nach Bränden immer noch Einschränkungen im Bahnverkehr. Nun ist im Netz ein Bekennerschreiben aufgetaucht. Demnach hat eine linksextreme Gruppe Feuer in mehreren Kabelschächten gelegt. Ob das Schreiben echt ist, lässt sich nur schwer überprüfen. Der Kölner Staatsschutz ermittelt. Aufatmen in Berlin. Die Geisel aus dem Supermarkt in Marienfelde ist befreit. Seit dem Abend hatte sich ein Mann dort mit einer Frau verschanzt. Die Polizei war mit einem Großaufgebot im Einsatz und konnte den Täter schließlich überwältigen. Die Hintergründe der Tat sind weiter unklar. Bei der Fußball-WM hat die Schweiz in der Nacht einen dicken Brocken vor der Brust. Das Team von Coach Murat Yakin trifft im Viertelfinale in Kansas City auf Titelverteidiger Argentinien. Trotzdem rechnet sich die Schweiz eine Chance aus, hatten sich Messi und Co. doch zuletzt schwer getan. Davor spielt noch Norwegen gegen England.
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4: Heute Nachmittag ist es sonnig und sehr heiß mit 33 bis 36 Grad. Meistens ist es sogar wolkenlos. Und der Radio Seefunk Wettertrend für die ganze Heimat. Auch morgen und Montag strahlend sonnig. Keine einzige Wolke am Himmel. Erst ab Dienstag sind einzelne Regentropfen hin und wieder mal möglich. Die Hitze bleibt uns aber erhalten und steigert sich sogar noch auf bis zu 37 Grad.
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13: Ich bin Gisa Weber, guten Tag. Die Rufe nach einer Verschiebung der deutschen Klimaziele werden lauter. Vertreter aus Politik, Wirtschaft und Gewerkschaften fordern in der Welt am Sonntag, erst 2050 CO2-neutral zu werden, so wie das die EU vorschreibt. In der deutschen Zielmarke 2045 sehen sie eine unnötige Belastung für die Industrie. Nach dem Anschlag auf das Schienennetz in NRW ist nun ein Bekennerschreiben aufgetaucht. Demnach hat eine linksextreme Gruppe die Brände an der Strecke zwischen Düsseldorf und Köln gelegt. Ob das Schreiben echt ist, lässt sich kaum überprüfen. Im Bahnverkehr kam es auch am Nachmittag noch zu Einschränkungen. Aufatmen in Berlin. Die Geisel aus dem Supermarkt in Marienfelde ist befreit. Seit dem Abend hatte sich ein Mann dort mit einer Frau verschanzt. Die Polizei war mit einem Großaufgebot im Einsatz und konnte den Täter schließlich überwältigen. Die Hintergründe der Tat sind weiter unklar. Bundestrainer Jürgen Klopp. Das wird immer wahrscheinlicher. Der DFB und der 59-Jährige sollen sich grundsätzlich einig sein, heißt es in einem Statement des Verbands. Allerdings hat Klopps aktueller Arbeitgeber Red Bull auch noch ein Wörtchen mitzureden.
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14: Heute Nachmittag ist es sonnig und sehr heiß mit 33 bis 36 Grad. Meistens ist es sogar wolkenlos. Und der Radio Seefunk Wettertrend für die ganze Heimat auch.

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7: Ich bin Gisa Weber. Guten Abend. Führende Vertreter aus Wirtschaft, Gewerkschaften und Politik fordern 5 Jahre mehr Zeit für den Weg zur Klimaneutralität. Der deutsche Sonderweg mache den Industriestandort nur teurer, ohne dem Klima zu nützen. So etwa RWE-Chef Krepper in der Welt. Europaweit lautet das Ziel klimaneutral bis 2050. In NRW gibt es nach Bränden immer noch Einschränkungen im Bahnverkehr. Nun ist im Netz ein Bekennerschreiben aufgetaucht. Demnach hat eine linksextreme Gruppe Feuer in mehreren Kabelschächten gelegt. Ob das Schreiben echt ist, lässt

0: Posten des Bundestrainers einen großen Schritt vorangekommen. Beide Seiten haben sich bei einem Treffen in New York grundsätzlich geeinigt, heißt es. Was unter anderem noch fehlt, ist das Go von Klopps aktuellem Arbeitgeber Red Bull.
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2: In der Nacht ist es meist sternenklar. Örtlich ziehen mal ein paar Wolken durch, so Richtung Allgäu. Die Temperaturen sinken auf Werte knapp unter 20 Grad. Der Radio Seefunk Wettertrend für die nächsten Tage. Morgen und Montag einfach nur Sonnenschein, keine Wolke und bis zu 36 Grad. Am Dienstag und Mittwoch steigert sich die Hitze sogar noch auf 38 Grad, vor allem in Basel-Biet. Dann sind einzelne Schauer möglich. Die große Abkühlung kommt allerdings erstmal noch nicht.
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5: Ich bin Gisa Weber. Guten Abend. Die Rufe nach einer Verschiebung der deutschen Klimaziele werden lauter. Vertreter aus Politik, Wirtschaft und Gewerkschaften fordern in der Welt am Sonntag, erst 2050 CO2-neutral zu werden, so wie das die EU vorschreibt. In der deutschen Zielmarke 2045 sehen sie eine unnötige Belastung für die Industrie. Nach dem Anschlag auf das Schienennetz in NRW ist nun ein Bekennerschreiben aufgetaucht. Demnach hat eine linksextreme Gruppe die Brände an der Strecke zwischen Düsseldorf und Köln gelegt. Ob das Schreiben echt ist, lässt sich kaum überprüfen. Im Bahnverkehr kam es auch am Nachmittag noch zu Einschränkungen. Die Berliner Polizei hat eine Geisel aus einem Supermarkt befreit. Seit dem Abend hatte sich ein Mann dort mit einer Frau verschanzt. Der Täter soll bewaffnet gewesen sein und drohte mit Gewalt. Am Vormittag erfolgte dann der Zugriff durch Spezialkräfte. Die Hintergründe der Tat sind weiter unklar. Bei der Fußball-WM hat die Schweiz in der Nacht einen dicken Brocken vor der Brust. Das Team von Coach Murat Yakin trifft im Viertelfinale in Kansas City auf Titelverteidiger Argentinien. Trotzdem rechnet sich die Schweiz eine Chance aus, hatten sich Messi und Co. doch zuletzt schwer getan. Davor spielt noch Norwegen gegen England.
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6: In der Nacht ist es meist sternenklar. Örtlich ziehen mal ein paar Wolken durch, so Richtung Allgäu. Die Temperaturen sinken auf Werte knapp unter 20 Grad. Der Radio Seefunk Wettertrend für die nächsten Tage. Morgen und Montag einfach nur Sonnenschein, keine Wolke und bis zu 36 Grad. Am Dienstag und Mittwoch steigert sich die Hitze sogar noch auf 38 Grad, vor allem in Basel-Biet. Dann sind einzelne Schauer möglich. Die große Abkühlung kommt allerdings erstmal noch nicht.
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2: Ich bin Gisa Weber. Guten Abend. Führende Vertreter aus Wirtschaft, Gewerkschaften und Politik fordern 5 Jahre mehr Zeit für den Weg zur Klimaneutralität. Der deutsche Sonderweg mache den Industriestandort nur teurer, ohne dem Klima zu nützen, so etwa RWE-Chef Krepper in der Welt. Europaweit lautet das Ziel klimaneutral bis 2050. Nach dem Anschlag auf das Schienennetz in NRW ist nun ein Bekennerschreiben aufgetaucht. Demnach hat eine linksextreme Gruppe die Brände an der Strecke zwischen Düsseldorf und Köln gelegt. Ob das Schreiben echt ist, lässt sich kaum überprüfen. Im Bahnverkehr kam es auch am Nachmittag noch zu Einschränkungen. Die Geiselnahme in einem Supermarkt beschäftigt jetzt die Berliner Staatsanwaltschaft. Ein Mann hatte eine Mitarbeiterin gestern Abend in seine Gewalt gebracht. Erst heute Morgen gelang es einem Spezialeinsatzkommando, ihn zu überwältigen und die Frau zu befreien. Sie erlitt einen Schock. Die Hintergründe der Tat sind noch unklar. Der DFB ist in den Verhandlungen mit Jürgen Klopp um den Posten des Bundestrainers einen großen Schritt vorangekommen. Beide Seiten haben sich bei einem Treffen in New York grundsätzlich geeinigt, heißt es. Was unter anderem noch fehlt, ist das Go von Klopps aktuellem Arbeitgeber Red Bull.
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3: In der Nacht ist es meist sternenklar. Örtlich ziehen mal ein paar Wolken durch, so Richtung Allgäu. Die Temperaturen sinken auf Werte knapp unter 20 Grad. Der Radio Seefunk Wettertrend für die nächsten Tage. Morgen und Montag einfach nur Sonnenschein, keine Wolke und bis zu 36 Grad. Am Dienstag und Mittwoch steigert sich die Hitze sogar noch auf 38 Grad, vor allem in Basel-Biet. Dann sind einzelne Schauer möglich. Die große Abkühlung kommt allerdings erstmal noch nicht.
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1: Ich bin Gisa Weber. Guten Abend. In NRW gibt es nach Bränden immer noch Einschränkungen im Bahnverkehr. Nun ist im Netz ein Bekennerschreiben aufgetaucht. Demnach hat eine linksextreme Gruppe Feuer in mehreren Kabelschächten gelegt. Ob das Schreiben echt ist, lässt sich nur schwer überprüfen. Der Kölner Staatsschutz ermittelt. Die Rufe nach einer Verschiebung der deutschen Klimaziele werden lauter. Vertreter aus Politik, Wirtschaft und Gewerkschaften fordern in der Welt am Sonntag, erst 2050 CO2-neutral zu werden, so wie das die EU vorschreibt. In der deutschen Zielmarke 2045 sehen sie eine unnötige Belastung für die Industrie. Nach dem Ende der Feuerpause im Irankrieg folgt nun ein wüster Schlagabtausch. Der iranische Anführer Khamenei droht mit Rache für seinen Vater, der im Februar getötet worden war. US-Präsident Trump fürchtet einen iranischen Mordanschlag und spricht von der Vernichtung des Landes, falls es dazu kommt. Im Viertelfinale der Fußball-WM steigt heute das Duell der Sturmgiganten. Norwegen mit Erling Haaland gegen England mit Harry Kane. Die Engländer sind leicht favorisiert, dürfen die Norweger aber nicht unterschätzen. Anstoß in Miami ist 23 Uhr unserer Zeit. Später muss die Schweiz gegen Titelverteidiger Argentinien ran.
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2: In der Nacht ist es meist sternenklar, örtlich ziehen mal ein paar Wolken durch, so Richtung Allgäu. Die Temperaturen sinken auf Werte knapp unter 20 Grad. Der Radio Seefunk Wettertrend für die nächsten Tage, morgen und Montag, einfach nur Sonnenschein, keine Wolke und bis zu 36 Grad. Am Dienstag und Mittwoch steigert sich die Hitze sogar noch auf 38 Grad, vor allem in Basel-Biet. Dann sind einzelne Schauer möglich, die große Abkühlung kommt allerdings erstmal noch nicht.
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1: Ich bin Hanna Messerschmidt. Guten Abend. In NRW gibt's nach Brandanschlägen noch immer Einschränkungen im Bahnverkehr. Nun ist im Netz ein Bekennerschreiben aufgetaucht. Demnach hat eine linksextreme Gruppe Feuer in mehreren Kabelschächten gelegt. Ob das Schreiben authentisch ist, lässt sich nicht mit Sicherheit sagen. Der Staatsschutz ermittelt. Die Geiselnahme in einem Supermarkt beschäftigt jetzt die Berliner Staatsanwaltschaft. Ein Mann hatte eine Mitarbeiterin Freitagabend in seine Gewalt gebracht. Erst Samstagmorgen gelang es einem Spezialeinsatzkommando, ihn zu überwältigen und die Frau zu befreien. Sie erlitt einen Schock. Die Hintergründe der Tat sind noch unklar. Führende Vertreter aus Wirtschaft, Gewerkschaften und Politik fordern 5 Jahre mehr Zeit für den Weg zur Klimaneutralität. Der deutsche Sonderweg mache den Industriestandort nur teurer, ohne dem Klima zu nützen, so etwa RWE-Chef Kreber in der Welt. Europaweit lautet das Ziel klimaneutral bis 2050. Norwegens Fußballstar Erling Haaland erobert gerade das Internet im Sturm und hat in Peru offenbar besonders treue Fans. Fast 500 neugeborene Babys haben dort den Namen Haaland bekommen, so die Meldebehörde. Und vielleicht werden es noch mehr, wenn Norwegen es am Abend ins WM-Halbfinale schafft.
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2: In der Nacht ist es meist sternenklar. Örtlich ziehen mal ein paar Wolken durch, so Richtung Allgäu. Die Temperaturen sinken auf Werte knapp unter 20 Grad. Der Radio Seefunk Wettertrend für die nächsten Tage. Morgen und Montag einfach nur Sonnenschein, keine Wolke und bis zu 36 Grad. Am Dienstag und Mittwoch steigert sich die Hitze sogar noch auf 38 Grad, vor allem in Basel-Biet. Dann sind einzelne Schauer möglich. Die große Abkühlung kommt allerdings erstmal noch nicht.
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1: Ich bin Hanna Messerschmidt. Guten Abend. Nach dem Anschlag aufs Schienennetz in NRW ist nun ein Bekennerschreiben aufgetaucht. Demnach hat eine linksextreme Gruppe die Brände an der Strecke zwischen Düsseldorf und Köln gelegt. Ob das Schreiben authentisch ist, lässt sich nicht mit Sicherheit sagen. Im Bahnverkehr gab es auch am Nachmittag noch Einschränkungen. Nach der Geiselnahme in einem Berliner Supermarkt sind mehr Details bekannt geworden. Der Geiselnehmer wurde, nachdem er sich stundenlang mit einer Mitarbeiterin in dem Markt verschanzt hatte, vom SEK überwältigt. Die Einsatzkräfte nutzten dabei einen Taser. Die Frau kam mit einem Schock ins Krankenhaus. Weiter offen ist das Motiv des Mannes. Bei den Waldbränden im spanischen Andalusien zeichnet sich eine leichte Entspannung ab. Die Wetterlage sorgt dafür, dass die Feuerwehr besser gegen die Flammen vorgehen kann. Mindestens 12 Menschen waren bei dem Brand ums Leben gekommen. Die Behörden sprechen von 7 offiziellen Vermisstenanzeigen. Die deutsche U19-Fußballnationalmannschaft geht im EM-Finale leer aus. Der DFB-Nachwuchs musste sich mit einem 0:2 gegen Spanien geschlagen geben. Damit hat die U19 bereits den 3. Europameistertitel verpasst, nach 2008 und 2014.
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2: In der Nacht ist es meist sternenklar. Örtlich ziehen mal ein paar Wolken durch, so Richtung Allgäu. Die Temperaturen sinken auf Werte knapp unter 20 Grad. Der Radio Seefunk Wettertrend für die nächsten Tage. Morgen und Montag einfach nur Sonnenschein, keine Wolke und bis zu 36 Grad. Am Dienstag und Mittwoch steigert sich die Hitze sogar noch auf 38 Grad, vor allem in Basel-Biet. Dann sind einzelne Schauer möglich. Die große Abkühlung kommt allerdings erstmal noch nicht.
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1: Ich bin Hanna Messerschmidt. Guten Abend. Auf der Bahnstrecke zwischen Köln und Düsseldorf fahren die Züge wieder nach Plan. Der Abschnitt war nach mutmaßlichen Brandanschlägen gesperrt. Mittlerweile ist ein Bekennerschreiben im Netz aufgetaucht. Demnach hat eine linksextreme Gruppe die Brände aus Hass auf die Industrie gelegt. Die Geiselnahme in einem Supermarkt beschäftigt jetzt die Berliner Staatsanwaltschaft. Ein Mann hatte eine Mitarbeiterin Freitagabend in seine Gewalt gebracht. Erst Samstagmorgen gelang es einem Spezialeinsatzkommando, ihn zu überwältigen und die Frau zu befreien. Sie erlitt einen Schock. Die Hintergründe der Tat sind noch unklar. Zwischen den USA und dem Iran stehen die Zeichen auf Eskalation. Irans Anführer Khamenei droht mit Rache für den Tod seines Vaters. US-Präsident Trump fürchtet einen iranischen Mordanschlag und spricht von der Vernichtung des Landes, falls es dazu kommt. Die Feuerpause im Irankrieg hatte Trump kassiert. Bundestrainer Jürgen Klopp, das wird immer wahrscheinlicher. Der DFB und der 59-Jährige sollen sich grundsätzlich einig sein, heißt es in einem Statement des Verbands. Allerdings hat Klopps aktueller Arbeitgeber Red Bull auch noch ein Wörtchen mitzureden.
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2: Heute gibt es tagsüber von früh bis spät wieder Sonnenschein, kaum eine Wolke am Himmel und Nachmittagswerte um die 34 Grad. Der Radio Seefunk Wettertrend für die ganze Heimat. Zum Start in die neue Woche geht es erstmal so weiter mit viel Sonne und heißen 37 Grad. Zum Dienstag oder Mittwoch sind einzelne Schauer möglich, die große Abkühlung gibt's aber erstmal noch nicht.
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1: Ich bin Hanna Messerschmidt. Nach den mutmaßlichen Brandanschlägen in NRW ist die Bahnstrecke zwischen Köln und Düsseldorf wieder freigegeben. Im Internet ist mittlerweile ein Bekennerschreiben aufgetaucht, das von einer linksextremen Gruppe stammen soll. Ob es echt ist, lässt sich noch nicht sicher sagen. Der Staatsschutz ermittelt. Die Rufe nach einer Verschiebung der deutschen Klimaziele werden lauter. Vertreter aus Politik, Wirtschaft und Gewerkschaften fordern in der Welt am Sonntag, erst 2050 CO2-neutral zu werden, so wie das die EU vorschreibt. In der deutschen Zielmarke 2045 sehen sie eine unnötige Belastung für die Industrie. Bei den Waldbränden im spanischen Andalusien zeichnet sich eine leichte Entspannung ab. Die Wetterlage sorgt dafür, dass die Feuerwehr besser gegen die Flammen vorgehen kann. Mindestens 12 Menschen waren bei dem Brand ums Leben gekommen. Die Behörden sprechen von 7 offiziellen Vermisstenanzeigen. Deutschlands U19-Fußballer kommen ohne EM-Titel aus Wales zurück. Der DFB-Nachwuchs hat das Finale gegen Topfavorit Spanien mit 0:2 verloren. Die Spanier haben es damit ohne ein einziges Gegentor durchs Turnier geschafft.
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2: Heute gibt es tagsüber von früh bis spät wieder Sonnenschein, kaum eine Wolke am Himmel und Nachmittagswerte um die 34 Grad. Der Radio Seefunk Wettertrend für die ganze Heimat. Zum Start in die neue Woche geht es erstmal so weiter mit viel Sonne und heißen 37 Grad. Zum Dienstag oder Mittwoch sind einzelne Schauer möglich, die große Abkühlung gibt's aber erstmal noch nicht.
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1: Ich bin Hanna Messerschmidt. Auf der Bahnstrecke zwischen Köln und Düsseldorf fahren die Züge wieder nach Plan. Der Abschnitt war nach mutmaßlichen Brandanschlägen gesperrt. Mittlerweile ist ein Bekennerschreiben im Netz aufgetaucht. Demnach hat eine linksextreme Gruppe die Brände aus Hass auf die Industrie gelegt. Die Geiselnahme in einem Supermarkt beschäftigt jetzt die Berliner Staatsanwaltschaft. Ein Mann hatte eine Mitarbeiterin Freitagabend in seine Gewalt gebracht. Erst Samstagmorgen gelang es einem Spezialeinsatzkommando, ihn zu überwältigen und die Frau zu befreien. Sie erlitt einen Schock. Die Hintergründe der Tat sind noch unklar. Führende Vertreter aus Wirtschaft, Gewerkschaften und Politik fordern 5 Jahre mehr Zeit für den Weg zur Klimaneutralität. Der deutsche Sonderweg mache den Industriestandort nur teurer, ohne dem Klima zu nützen, so etwa RWE-Chef Kreber in der Welt. Europaweit lautet das Ziel klimaneutral bis 2050. Bundestrainer Jürgen Klopp, das wird immer wahrscheinlicher. Der DFB und der 59-Jährige sollen sich grundsätzlich einig sein, heißt es in einem Statement des Verbands. Allerdings hat Klopps aktueller Arbeitgeber Red Bull auch noch ein Wörtchen mitzureden.
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2: Heute gibt es tagsüber von früh bis spät wieder Sonnenschein, kaum eine Wolke am Himmel und Nachmittagswerte um die 34 Grad. Der Radio Seefunk Wettertrend für die ganze Heimat. Zum Start in die neue Woche geht es erstmal so weiter mit viel Sonne und heißen 37 Grad. Zum Dienstag oder Mittwoch sind einzelne Schauer möglich, die große Abkühlung gibt's aber erstmal noch nicht.
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